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2: Die Lesestube, unsere Sendung, in der ihr jede Woche ab 19 Uhr am Dienstag unsere Lesungen, die wir in der Vergangenheit live übertragen bzw. aufgezeichnet haben, noch einmal hören könnt. Damit begrüße ich euch hier. Mein Name ist Luise Blöss und natürlich habe ich auch für diese Ausgabe wieder was Schönes für euch mitgebracht. In der letzten Woche schon angekündigt, diese Woche wird es Realität. Unser letztes Stück des Vorlesetags 2020. Dominik Wachsmann, dem könnt ihr jetzt in den folgenden Minuten, ja fast in der folgenden Stunde lauschen, wenn er aus Texten seines Programms endlich Raucher liest. Das ist, wie gesagt, das letzte Mal, dass wir etwas zum Vorlesetag hier in diesem Sendeformat senden. Was dann ab kommender Woche sein wird, das weiß ich tatsächlich jetzt auch noch gar nicht so genau. Lasst euch überraschen, genau wie ich. Jetzt aber erstmal noch nicht so weit in die Zukunft schweifen, sondern hier in der Gegenwart bleiben. Ohren auf, Geschichte los mit Dominik Wachsmann und endlich Raucher vom Vorlesetag 2020 auf Radio 98.1.
3: Guten Abend, die Nachrichten. Die Zahl der Nichtschwimmer ist 2020 weltweit auf Rekordtief gesunken. Berlin. Auch nach nunmehr über einem Dreivierteljahr des Hamsterns von Toilettenpapier herrscht immer noch Uneinigkeit darüber, wie die Rollen richtig herum aufzuhängen sind. Europa und die Welt passen einfach nicht zusammen. Der frühere Kriminalpolizist und Götz-George-Imitator Horst Schimanski fasste es 1986 folgendermaßen zusammen. Die Welt sei für ihn ein großer Arsch, mit den Amerikanern als der linken und den Russen als der rechten Backe, womit er die damalige Position Europas folgerichtig am Schließmuskel der Erde verortete. Aufgrund eines Übersetzungsfehlers bekam Schimanski unmittelbar nach dieser Aussage von einem amerikanischen Bundespolizisten einen Fausthieb verpasst. Für mich ist Europa am ehesten mit Nasebohren vergleichbar. Ein Finger macht stets die Drecksarbeit, derweil sich die anderen 9 aus der Affäre ziehen. Manchmal, da gibt es einen Popel, der bereits Blutgefäße ausgebildet hat und sich nicht so ohne weiteres herauslösen lässt. Einen solchen Popel nennt man Brexit. Brüssel. Erst wenn die letzte Mark nur noch einen Pfennig wert ist, dann werden wir feststellen, dass es dafür schon längst keinen Cent mehr gibt. Wir werfen nun noch einen kurzen Blick auf die Frankfurter Börse.
4: Oh Gott, nein!
3: Ich beginne mit einem Text, der ist erst in den letzten 14 Tagen entstanden. Wiebke. Wiebke hatte sich Anfang 2007 auf meine StudiVZ-Seite verirrt und ich hatte zurückgegruschelt. Auf ihrem Profilbild trug sie ein tiefrotes Kleid, passend zu ihren rot gefärbten Haaren, die einen sehr schönen Kontrast zu ihrer adelweißen Haut bildeten. Das Foto war auf ihrem Abschlussball entstanden, ungefähr zur selben Zeit, als ich mein Abitur machte. Wir hatten sogar beide im gleichen Semester angefangen, in Greifswald Germanistik zu studieren. Und doch trennten uns fast 7 Jahre. Schon am Tag unseres ersten Treffens ging gleich alles schief. Ich setzte mich, wie verabredet, um 15 Uhr auf die Stufen des großen Denkmals vor dem Hauptgebäude der Universität und wartete. 5 Minuten, 10. Eine akademische Viertelstunde und schließlich noch eine, bis ich die Geduld verlor und wieder nach Hause ging. Von einem Date versetzt zu werden, gehörte zu den Dingen, an die ich mich bereits in Berlin gewöhnt hatte. Es war zwar immer noch ärgerlich, verletzte mich aber schon lange nicht mehr. Wieder in meinem Zimmer angekommen, hatte ich auch schon eine Nachricht von Wiebke im Postfach. Wo ich denn bitteschön sei? Sie habe pünktlich und süß an der vereinbarten Stelle auf mich gewartet. Offenbar hatten wir ganz minimal aneinander vorbeigeredet und uns dadurch verpasst. Nach einer kurzen Diskussion darüber, auf welcher Seite des Rubenow-Denkmals wir uns denn eigentlich hatten treffen wollen, natürlich hatte ich Rückseite gesagt, da war sich Wiebke absolut sicher, versuchten wir es ein weiteres akademisches Viertelstündchen später an einer nahegelegenen Brücke. Offenbar herrschte erneut Unstimmigkeit darüber, ob wir uns nun auf oder unter besagter Brücke hatten treffen wollen. Natürlich hatte ich auf gesagt, da war sich Wiebke absolut sicher. Aber dieses Mal konnte ich sie bereits von Weitem sehen und durch Winken auf mich aufmerksam machen. Wiebke stand oben auf der Brücke am Rand der Treppe, fast genau wie auf ihrem Profilbild, nur mit jetzt blondem Haar anstatt mit rotem. Wir setzten uns in ein Café, wo mir Wiebke offenbarte, dass ich ihr bereits im Seminar aufgefallen war. Beim Treppe runtergehen habe sie mich gleich als den Klugscheißer aus Textanalyse wiedererkannt, was ich beim ersten Mal sogar noch recht lustig fand. Überhaupt war sie mir mit ihrem unüberhörbaren Dresdner Dialekt, in welchem sie die meisten meiner Fragen schlicht mit »No« beantwortete, sehr sympathisch. Ihr großer Mund passte perfekt zu ihrer ebenfalls recht großen Nase, für die ich spontan einen kleinen Fetisch entwickelte. Mit knapp 1,80 Meter war Wiebke außerdem groß genug, dass man sich aufrecht stehend bequem küssen konnte. Und ich teilte ihren leichten Hang zur Rechthaberei. Ich war nun offiziell sehr interessiert. Wiebke war offensichtlich ohne jegliche Erwartung an unser Date herangegangen und hatte im Vorfeld weder geduscht noch ein Deodorant bemüht. Sie muss daher wohl mindestens ebenso überrascht gewesen sein wie ich, als wir noch am gleichen Abend miteinander schliefen. Noch überraschter war sie allerdings darüber, dass ich ihren G-Punkt auf Anhieb nicht nur gefunden, sondern auch korrekt bedient hatte. Von letzterem war Wiebke sogar so überwältigt, dass auch ich mir danach etwas von ihr wünschen durfte. Was das war und wie unglaublich gut es sich angefühlt hat, möchte ich an dieser Stelle für mich behalten. Ein wenig hatte der etwas sprunghafte Verlauf unseres ersten Treffens sie dann aber doch überfordert, weshalb Wiebke nicht bei mir schlafen wollte und gegen Mitternacht auf eigenen Wunsch alleine nach Hause ging. In den folgenden 2 Wochen besuchte Wiebke ihre Familie in Dresden. Wir schrieben uns in dieser Zeit nicht viel, aber es genügte doch, um das Interesse warm zu halten. Wir verständigten uns darüber, dass gerade keiner von uns eine feste Beziehung wollte, aber man ja einfach mal schauen könnte, ob und was passiert, sobald man sich wiedersehe. Als Wiebke zurück nach Greifswald kam, holte ich sie vom Bahnhof ab. Wir gingen in ihre kleine Einzimmerwohnung und knüpften sofort an unser Erfolgserlebnis von vor 14 Tagen an. Als wir uns schließlich müde und leergevögelt noch ein wenig unterhielten, sah Wiebke mich lächelnd an und sprach jene 3 Worte aus, die alles Weitere ins Rollen brachte. Die ersten Wochen zu zweit waren einfach großartig. Wir verbrachten fast jede freie Minute zusammen, gingen viel spazieren, besuchten die Seminare des jeweils anderen, lästerten danach über unsere schrulligen Dozenten und malten uns lachend eine gemeinsame Zukunft mit 12 Töchtern aus. Die meiste Zeit aber verbrachten wir damit, uns gegenseitig das Gehirn weich zu ficken. Jedes Mal wetteiferten wir darum, wer von uns beiden den jeweils anderen länger, besser und härter oral befriedigen konnte. Am Ende hatte ich viele kleine tiefschwarze Knutschflecke dort, wo es eigentlich beige-rosa sein sollte. Auch sonst waren wir gerade in dieser Hinsicht sehr kreativ. Wir erkundeten die Auswirkungen von Schminkpinseln verschiedener Härtegrade auf das Nervensystem und experimentierten mit Sprühsahne und Schokoladensoße. Was ich an meinen 20ern wohl am meisten vermisse, ist die Fähigkeit, große Mengen an Zucker vertilgen zu können, ohne davon Kammerflimmern zu bekommen. Der erste Unmut zwischen uns kam auf, als Wiebke mir das erste Mal den Vorwurf machte, ich würde nicht richtig studieren. Sie war der Ansicht, ich hätte nicht nur den falschen Studiengang gewählt, sondern würde in meiner ganzen Herangehensweise überhaupt alles falsch machen. Als Wiebke zu Beginn unserer Beziehung zu mir gesagt hatte, sei mein Linguist, und ich dem zustimmte, hatte ich sie im Grunde schon betrogen. Denn die Gesamtmenge an Büchern, die ich in meinem Leben freiwillig gelesen hatte, war äußerst überschaubar. Mein Interesse an Literatur, am Lesen überhaupt, ging selten über die Pflichtlektüre des jeweiligen Seminars hinaus. Hingegen ein echter Linguist, so wie ihn Wiebke sich vorstellte, würde doch sicher Kafkas gesammelte Werke mit der gleichen wilden und alles verzehrenden Leidenschaft lesen, die Kafka selbst beim Schreiben an den Tag gelegt hatte. Er würde ganze Nächte mit Goethes geballtem Faust am kerzenbeleuchteten Schreibtisch sitzen und sich danach mit Briest und Buddenbrooks zum Frühstück treffen. Andächtig und mit leuchtenden Augen wollte Wiebke an den Lippen ihres Linguisten hängen, wenn er nach dem Beischlaf Rilke, Heine und Fontane zitierte. Langsam aber sicher dämmerte ihr, dass dies mit mir nicht passieren würde. In ihrer Enttäuschung begann Wiebke mir zu unterstellen, ich hätte nicht genug Leidenschaft für die von ihr so heiß geliebte Germanistik, was allerdings nur zum Teil der Wahrheit entsprach. In Wirklichkeit brachte ich für mein Studium nämlich überhaupt keine Leidenschaft auf. Ich hatte mich wie ein Großteil meiner Kommilitonen nur deshalb für Germanistik auf Lehramt eingeschrieben, weil ich beruflich absolut nicht wusste, wohin mit mir. Das war für Wiebke nicht hinnehmbar. Sie drängte mich nun bald täglich dazu, den Studiengang zu wechseln. Aufopfernd, wie sie nun einmal war, hatte sie sich auch schon konkrete Gedanken darüber gemacht, welche Fächerkombination am besten

genommen. Bestenfalls eine Zugangsberechtigung für die unbezahlten Praktika, mit denen man die Wartezeit für die Zulassung zum eigentlichen Studiengang, dem Master of Arts, totschlug. Dass im Anschluss daran mindestens eine Doktorarbeit zu schreiben wäre, um auf dem akademischen Arbeitsmarkt wenigstens den Hauch einer Chance zu haben, verstand sich natürlich von selbst. Ich jedenfalls hatte genug verstanden und entschied mich gegen einen Wechsel. Bis zum ersten Staatsexamen würde ich es sicher irgendwie schaffen und danach mein Glück als Quereinsteiger versuchen. Als ich Wiebke von meiner Entscheidung erzählte, konnte ich ihrem Gesichtsausdruck entnehmen, dass zwischen ihren Augenbrauen gerade etwas zerbrochen war. Als wir ungefähr 3 Monate zusammen waren, stellte Wiebke fest, dass ich mich nicht angemessen kleidete. Mein modischer Stil war einfach nicht zeitgemäß. Außerdem waren meine Klamotten zu alt und abgetragen. Zugegeben, der Saum meiner besten Jeans war schon etwas löcherig und auch meine Lieblingsschuhe waren bereits 10 Jahre alt, aber sie beide passten mir noch sehr gut und besaßen für mich auch einen gewissen sentimentalen Wert. Außerdem hatten mir die Greifswalder Modegeschäfte nicht wirklich etwas zu bieten. Allein die Puppen im Schaufenster des hiesigen Herrenausstatters sahen schon so aus, als würden sie noch immer von ihren Müttern angezogen. Danke, aber nein, danke. Als ich es dann auch noch ablehnte, mir für den Sommer ein paar Zehensandalen zu kaufen, tickte Wiebke völlig aus und verlangte, dass ich sofort mit ihr zum Shoppen ginge. Als wir an jenem Nachmittag das 5. Schuhgeschäft unverrichteter Dinge verließen, weil mir keines der Modelle gefiel und ich auch keine 100 Euro auszugeben bereit war, noch dazu für unvollständige Fußkleidung, bestand Wiebke darauf, mir ein paar Josef Seibel Zehentrenner zu kaufen, was ich entschieden ablehnte. Zur Strafe dafür, dass sie mir anschließend in der Öffentlichkeit eine unglaubliche Szene machte, kam ich zu unserem nächsten Treffen mit einfachen Haussandalen an den grau besockten Füßen. Da war vielleicht was los. Aus Angst, in der Öffentlichkeit mit mir gesehen zu werden, machte Wiebke auf dem Absatz kehrt und ging wütend nach Hause. Auch meine Gemütlichkeit beim Saubermachen und Einkaufen machte Wiebke aggressiv. Ich solle nicht aus allem eine Wissenschaft machen, sondern es einfach tun. Als ich einmal für uns beide einen großen Nudelsalat mit Würstchen machte, bekam ich danach von ihr zu hören, dass man dafür doch nicht so lange brauchen dürfte. Wiebke sparte jeden Tag sehr viel Zeit dadurch, dass sie sich ausschließlich von Dosensuppen ernährte und ihre Wohnung immer nur einmal in den Semesterferien aufräumte. Gleichzeitig war sie unglaublich hygienefanatisch, zumindest was meine Körperhygiene betraf. Ich musste mich immer komplett von oben bis unten mit Schwamm und Seife abschrubben, bevor ich mich in ihr Bett legen durfte, auf dessen Laken noch immer die Flecken unserer letzten Schokoladensession zu sehen waren. Über dem Bett hing das einzige Poster in Wiebkes Wohnung. Eine Deutschlandkarte im Format A1. Als wir uns wieder einmal in der Wolle hatten, behauptete sie, ich könne ihr ja bestimmt nicht einmal Dresden auf der Karte mit dem Finger zeigen. Ich reagierte blitzschnell und konterte, dass sie damit zwar recht habe, ich dafür aber genau wüsste, wie ich mit dem gleichen Finger am schnellsten nach Dresden käme, und zwar im Handumdrehen. Wiebke hasste meinen Humor. Vermutlich, weil sie selbst keinen besaß. Zu ihrer Verteidigung sei allerdings gesagt, dass sie damals mehrere Bühnenprogramme von Uwe Steimle auswendig mitsprechen konnte. Wiebke hätte eigentlich genügend eigene Baustellen gehabt. Sie tat sich im Studium mindestens ebenso schwer wie ich. Ständig verglich sie sich mit ihrer extrem fleißigen Freundin, die sie einerseits bewunderte für ihre Disziplin und gleichzeitig als Streberin verachtete. Wiebkes Missgunst kam von einer tiefen Unsicherheit über die eigenen Fähigkeiten. Sie lebte in ständiger Angst davor, im Studium zu scheitern und den Ansprüchen ihrer Mutter nicht zu genügen. Noch mehr grauste ihr aber davor, eines Tages genauso zu werden wie ihre Mutter. Wiebke war so dermaßen unsicher, dass sie sich durch jeden meiner Gedanken, der nicht sie betraf, in ihrem Ego bedroht und als Person herabgewürdigt fühlte. Als ich einmal während eines gemeinsamen Spazierganges gedankenverloren vor mich hindudelte, hackte Wiebke so lange und unbarmherzig auf mich ein, dass ich die Flucht ergriff.

um ihr glaubhaft das Gefühl zu geben, dass ich mich wirklich aufrichtig und tiefgreifend für sie interessierte, musste ich Wiebke permanent Aufmerksamkeit schenken. Jeden Augenblick konnte sie eine Fangfrage stellen, um zu prüfen, ob ich ihr zwischen jetzt und vor 3 Wochen auch aufmerksam zugehört hatte. Meine Durchfallquote bei diesen Spontanquizzen war zugegebenermaßen recht hoch, weshalb ich mir für ihren 21. Geburtstag etwas Besonderes vornahm. Ich kaufte zunächst eine besonders schöne Osterglocke, denn das waren ihre Lieblingsblumen. Diese stellte ich in einer kleinen Vase auf den Tisch und drapierte mehrere kleine Geschenke drumherum, allesamt aus den wenigen zankfreien Gesprächen seit unserem Kennenlernen herausgelauscht. Darunter befand sich auch ein extra schöner Block Briefpapier nebst Mittelklasse-Kugelschreiber in Grün, denn das war ihre Lieblingsfarbe. Das Ganze rundete ich mit einigen ausgesuchten Dresdner Leckereien ab, denn Dresden war ihre Geburts-, Lieblings- und Vergleichsstadt für jeden anderen Ort in der Bundesrepublik. Ich baute alles hübsch auf und empfing Wiebke bei mir zu Hause mit frischem Rondo-Kaffee und den von ihr geliebten Hansa-Butterkeksen. Wiebke freute sich und nahm Platz. Dann holte sie ein Paket hervor, welches sie gerade von der Postfiliale abgeholt hatte. Sie öffnete es und zog einen roten Stoff-Ameisenbär mit Perlenfüllung hervor. Genau den hatte sie sich schon so unendlich lange gewünscht, dass sie sich jetzt den Rest des Tages nur noch darüber freute. Das Paket stammte von einem ihrer Ex-Freunde, allerdings nicht von dem Ex-Freund, den Wiebke noch immer nicht verwunden hatte und dem sie hin und wieder E-Mails schrieb. Je nach Qualität seiner Antworten war an solchen Tagen auch unser Abend gelaufen, weil ich sie dann schon mal stundenlang trösten musste. Es kam schließlich der unvermeidliche Tag, an dem ich Wiebkes Dialekt ganz und gar nicht mehr süß fand, sondern bloß noch nervtötend. Fortwährendes Nörgeln ist eben in keiner Sprache sexy und man glaubt gar nicht, wie viel herablassende Verachtung ein so kleines Wort wie »no« auf seinen spitzen Schultern tragen kann. Wiebke hatte die unerträgliche Angewohnheit, mir an meiner eigenen Stirn den Vogel zu zeigen, wenn ihr meine Argumente nicht passten. Die bösen und zum Teil unverzeihlichen Worte kamen mittlerweile aus beiden Richtungen und immer häufiger verspürte ich außerdem den Drang, ihr auch körperlich weh zu tun, besonders wenn sie mir die eigenen Worte im Mund verdrehte. Dann kam der Abend, an dem ich es nicht mehr aushielt. Ich stellte mich vor sie hin, sodass sie nicht anders konnte, als mich anzusehen, und schlug mir vor ihren Augen selbst mit der Faust ins Gesicht. Dann schob ich Wiebke aus meiner Wohnung und warf die Tür hinter ihr zu. An manchen Tagen meidete ich Wiebke sogar aktiv, indem ich vergaß, mein Handy auf laut zu schalten. Dann stand sie auch schon mal unangemeldet vor meiner Wohnung, ließ sich von einem meiner Mitbewohner die Tür öffnen und kam, ohne zu klopfen, in mein Zimmer gepoltert. Sie tat dies bevorzugt nach 23 Uhr, wenn ich bereits in den letzten Zügen meines Gute-Nacht-Fläschchens Rotwein lag. Gerne rief mich Wiebke auch am Vorabend einer wichtigen Klausur an und brach am Telefon einen Streit vom Zaun, wobei sie inhaltlich virtuos von einer Latte zur nächsten sprang. Konnte ich irgendwann doch die Kraft aufbringen, aufzulegen und das Telefon stumm zu schalten, wechselte Wiebke einfach nahtlos den linguistischen Kanal. Wer sich jemals über einen Instant-Messenger mit seinem Partner gestritten hat, kennt die Hölle zu Lebzeiten. An manchen Tagen erhielt ich schon morgens lange, betrunkene ICQ-Aufsätze darüber, wie unerträglich langsam ich neulich beim Einkaufen gewesen sei oder wie irrelevant und demzufolge peinlich meine Zwischenfrage beim Gastvortrag zur Rechtschreibreform letzte Woche gewesen sei. In meinem damals kreuznaiven Glauben, dass sich Missverständnisse immer noch am besten schriftlich klären ließen, machte ich mir anfangs noch die Mühe, Wiebke ausführlich zu antworten und dabei auf jeden ihrer genannten Punkte Bezug zu nehmen. Aber noch während ich an meiner Gegendarstellung tippte, hatte Wiebke meist schon das nächste Fass aufgemacht, dessen Inhalt sich zum vorherigen ungefähr so verhielt wie Diesel zu irischem Whisky. Aufgrund irgendeiner raumzeitlichen Anomalie drückte Wiebke stets eine Zehntelsekunde früher als ich auf Senden, wodurch dann meine Nachricht nicht mehr zu ihrer passte und sich das Karussell erneut in Bewegung setzte. Wiebke hatte schon seit längerem mit Gallensteinen zu kämpfen.
Immer häufiger hatte sie es mit stechenden Schmerzen zu tun, die vom Unterleib in ihren ganzen Rücken ausstrahlten, sodass sie sich meist nur noch in Fötushaltung ins Bett legen und abwarten konnte, bis es vorbei war. In solchen Momenten tat sie mir immer unendlich leid und ich vergaß vollkommen, wie biestig, zickig, unfair und gemein sie sein konnte, wenn es ihr gut ging. Eines Nachts um 4 Uhr klingelte mein Telefon. Wiebke hatte stärkere Schmerzen als gewöhnlich und bat mich darum, sie ins Krankenhaus zu bringen. Ich fuhr mit dem Fahrrad zu ihrer Wohnung und bestellte ein Taxi, weil Wiebke sich weigerte, einen Krankenwagen zu rufen. Der Taxifahrer brachte uns in die Notaufnahme am anderen Ende der Stadt. Wie sich dort herausstellte, war es die falsche gewesen. Die richtige Ambulanz befand sich damals noch in der Innenstadt, und zwar fast wie zum Hohn in relativer Fußnähe zu Rikas Wohnung. Hier steht noch Rika, weil ich den Namen geändert habe. Der Name stimmt auch nicht mit der echten Person überein, aber ich hatte wenig Zeit. In relativer Fußnähe zu Wiebkes Wohnung. Aber der diensthabende Arzt hatte Mitleid mit uns und untersuchte sie trotzdem. Als wir gegen 7 Uhr wieder draußen waren, ging es Wiebke schon um einiges besser. Auf dem Fußweg nach Hause hörte ich ihr zu, wie sie schwärmend von dem netten und attraktiven Doktor erzählte und wie er sie während des Ultraschalls mit kleinen Witzen aufgeheitert hatte. Ich beschloss, mein Handy in der Nacht künftig auf stumm zu schalten. Die zweite Hälfte unserer 8-monatigen Beziehung verbrachten wir damit, uns beinahe täglich zu trennen. Da wir beide immer das letzte Wort haben mussten, konnte sich das manchmal über Stunden hinziehen. Es fehlte mir einfach die Kraft, Wiebke zum Teufel zu jagen. Immer wenn wir uns wieder gezofft hatten, hoffte ich, dass dies nun endlich das letzte Mal gewesen sei. Doch wir waren beide viel zu stur, um die Sache endgültig zu beenden. Jedes Mal kam einer von uns zum anderen zurück. Hatte ich es dennoch geschafft, wenigstens ihre Wohnung zu verlassen, wartete sie auf dem Balkon darauf, bis ich zur Haustür rauskam. Sie schimpfte dann von oben auf mich runter und ich von unten zu ihr hoch, ohne dass einer von uns die Situation verlassen konnte. Das ging dann meistens so lange, bis ich wieder zu ihr hoch in die Wohnung kam. Dort zankten wir dann meistens noch ein wenig weiter. Recht häufig weinte jemand von uns oder sogar beide. Die letzten Ausläufer unserer Wut aufeinander nahmen wir mit in den Sex, der schon lange nichts Liebevolles mehr an sich hatte. War es danach schon spät genug, gingen wir friedlich schlafen. Doch es gab auch Abende, an denen wir das nicht schafften. Ich erinnere mich noch an eine ganz besonders schlimme Nacht. Wir waren schon fast eingeschlafen, als plötzlich eine sinnlose Diskussion zwischen uns gekrabbelt kam. Wiebke wurde so wütend, dass sie nicht mehr mit mir im gleichen Bett schlafen wollte und sich mit einer zweiten Decke auf den Boden legte. Dort lag sie nun und begann mir weinend aufzuzählen, was für ein egoistischer Dreckskerl ich sei. Das Verlangen nach Schlaf war in jener Nacht größer als das Bedürfnis, recht zu haben, weshalb ich aufstand und mich im Flur anzog. Da es schweinekalt draußen war, musste ich mehrere Schichten Kleidung zunächst wiederfinden und dann im Dunkeln richtig herum überziehen. Als ich die Tür zum Gehen öffnete, kam Wiebke in den Flur gestürmt und entschuldigte sich unter Tränen. Sie sagte, sie sei eine doofe Kuh und ich solle sie doch bitte nicht verlassen. Ich nahm sie in den Arm und tröstete sie. Ich zog mich wieder aus und wir gingen gemeinsam zurück ins Bett. Dort lagen wir eine Weile still beieinander und wären fast eingeschlafen, als plötzlich eine sinnlose Frage zwischen uns gekrabbelt kam. Wie ich denn jetzt bitteschön einfach so schlafen könnte? Scheinbar tangiere mich ihre Gefühlslage mal wieder überhaupt nicht. Das war mal wieder typisch für mich egoistischen Drecksack, weshalb sich Wiebke nun erneut auf den Boden legte und zu schluchzen begann. In dieser Nacht stand ich 3-mal auf, zog mich 3-mal an und öffnete 3-mal die Tür, um zu gehen. 3-mal kam Wiebke zu mir in den Flur und flehte mich 3-mal an, sie nicht zu verlassen. Beim letzten Mal trommelten ihre Fäuste gegen meine Brust. Ich bin mir nicht sicher, ob wir in jener Nacht überhaupt schliefen, aber falls doch, dann aus reiner Erschöpfung. Wiebke und ich hätten uns nach spätestens 4 Monaten freundschaftlich trennen sollen, als unsere Differenzen immer offensichtlicher wurden. Ich mache weder ihr noch mir deswegen einen Vorwurf. Keiner von uns beiden war damals in der Lage, Konflikte ohne verbrannte Erde zu führen. Denn genau das war es, was wir von zu Hause kannten und was unsere eigenen Eltern uns jahrelang als Normalität vorgelebt hatten.
Als es schließlich wirklich vorbei war, wusste ich noch nicht, dass es diesmal wirklich vorbei war und fürchtete mich noch wochenlang davor, dass einer von uns den verbrannten Faden wieder aufnehmen könnte. Wiebke hatte immer noch ein wichtiges Lehrbuch von mir, doch das erschien mir als ein geringer Preis dafür, nicht mehr mit ihr in Kontakt treten zu müssen. Ich erwischte mich des Öfteren dabei, dass ich begann, aufzuatmen. Noch niemals zuvor hatte ich mich am Ende einer Beziehung befreit gefühlt. Danach war ich ganze 3 Jahre lang Single, die ersten 2 davon sogar freiwillig. An meine nächsten Beziehungen ging ich mit der Erwartung heran, dass sie sowieso nicht lange halten würden und ich mich danach, nach ihrem absehbaren Ende, wieder befreit fühlen würde. Dadurch habe ich ein paar sehr liebe Menschen unglücklich gemacht, die eigentlich Besseres verdient gehabt hätten. Nach unserer Trennung studierte Wiebke noch einige Zeit in Greifswald. Über ihren Blog verfolgte ich noch heimlich und aus sicherer Entfernung den Verlauf ihrer Gallenblasen-OP. Etwa 1 Jahr danach liefen wir uns zufällig am Fotokopierer über den Weg. Ach hallo, du hier? No? Es war das letzte Mal, dass wir miteinander sprachen, bevor sie in eine andere Stadt zog. Wiebke hatte immer so große Angst. Angst, verrückt zu werden, verlassen zu werden, vergessen zu werden. Ich jedenfalls werde mich wohl für immer an sie erinnern. Schließlich wüsste ich ohne sie nicht, dass man ein Ei auch in der Kaffeemaschine kochen kann. Obwohl sie mich so wütend gemacht hat, wie kaum jemand anderes vor und auch nach ihr, habe ich Wiebke dennoch sehr geliebt. Wir waren wie Komponenten eines Sprengstoffes, die man eigentlich in verschiedenen Gebäuden hätte lagern müssen. Aber je schlimmer die Funken flogen, sobald wir mit unseren Dickköpfen aufeinander prallten, umso mehr wünschte ich mir jedes Mal, es könnte wieder so werden, wie es ganz am Anfang war. Mit Schminkpinseln und Schokoladensoße, mit Zuckerschocks und schwarzen Knutschflecken. Wiebke wollte unbedingt Schriftstellerin werden und hatte auch schon ein Manuskript begonnen. Darin ging es seitenlang darum, wie eine junge Frau, von der Welt missverstanden, die Treppe heruntergeht. Ich wünsche ihr von Herzen, dass sie mittlerweile heil unten angekommen ist.

0: Heutzutage bleibt der Fernseher auch dann noch an, wenn der Ansehende fernbleibt. Aber früher, wenn Sendeschluss war, dann oder man auf einen unbelegten Kanal wechselte, dann klang das bei einigen älteren Geräten ungefähr so. Dieses spezielle Geräusch, dieser um eine Schneidezahnlänge tiefer gelegte F-Laut, ist der sogenannte White Noise. Ein Name, der den Schwarzanteil im elektrischen Gekrissel natürlich gekonnt ignoriert. Seit der Umstellung auf digitales Fernsehen sind sowohl der analoge White Noise als auch die damit einhergehenden Heimsuchungen durch Poltergeister immer seltener geworden. Wer das beruhigende zum Einschlafen hören möchte oder einen hartnäckigen Tinnitus übertönen will, kann zwar auf 10-stündige YouTube-Videos zurückgreifen, aber am besten klingt und wirkt weißes Rauschen immer noch von Vinyl. Wie es der komplementäre Zufall will, besteht der digitale Farbcode von Weiß aus 6 kleinen Fs, also Rautezeichen und dann und übrigens Grundrauschen. Weiß macht immerhin die Hälfte unseres täglichen Denkens aus. Darum folgen jetzt ein paar Dinge, die es sich über Weiß zu wissen lohnt. Zunächst mal ist Weiß immer nur so schön wie sein Kontrast. Das zeigt sich besonders gut an Menschen mit orangebrauner Solariumhaut und kosmetisch gebleichten Zähnen. Wenn man die Worte Perlweiß, das Schönheitszahnweiß immer wieder wie ein Mantra vor sich hin spricht, dann stellt sich irgendwann ein Gefühl auf der Zunge ein, als hätte man von der Wandfarbe genascht, die seit 5 Jahren in der Abstellkammer vor sich hin trocknet. Und übrigens Mundflora. Als Kind glaubte ich, wenn schon ein einziges Tic-Tac den Atem 2 Stunden lang erfrischt, dann kommt man mit einer halben Packung am Tag gut ums Zähneputzen herum. Ich muss gestehen, ich habe mir früher nur sehr, sehr widerwillig meine Zähne geputzt. Auch deshalb, weil mir von der kreidigen weißen Reformhauszahnpasta immer ein wenig übel wurde. Meine Putzmoral hob sich erst, nachdem ich mir in der 8. Klasse bei dem Versuch, eine Bierflasche mit dem Munde zu öffnen, ein Stück Backenzahn herausgebrochen hatte. Und weil ich zudem jahrelang grob gemahlene Kaffeebohnen in der Frühstückspfeife geraucht habe und davon einen leichten Schatten auf der Kauleiste trage, habe ich mir eine von diesen hochmodernen Ultraschallzahnbürsten zugelegt. Das Teil veranstaltet die reinste Schaumparty in meiner Mundhöhle und lässt dabei sämtliche Beläge blass aussehen. Dafür habe ich jetzt das Badezimmer voller Fledermäuse. Ist auch das Geräusch einer Farbspraydose. Im Sprayer-Jargon ist ein Tag das Pseudonym eines Writers, also eines Graffiti-Künstlers. Man muss bei sämtlicher Street-Art natürlich immer zwischen echter Kunst und reiner Farbverschwendung abwägen. Aber grundsätzlich gilt, wer taggt, bekommt Respekt von allen, die ihn kennen. Genau da liegt ein wenig der Hund begraben, denn meistens ist die eindeutige Zuordnung eines Tags nicht einmal durch ein graphologisches Gutachten möglich, weil sich die meisten Tags wie Prudelfums lesen. Was vermutlich daran liegt, dass viele Writer ausschließlich nachts im Schutze der Dunkelheit taggen. Spießigen Hauseigentümern, die sich darüber echauffieren, dass ihnen die gutbürgerliche weiße Fassade mit Graffiti beschmiert wird, möchte ich am liebsten sagen, gebt es zu, ihr habt das sicher auch ein bisschen drauf angelegt, wenn ihr eure Wände so jungfräulich provokativ gestaltet. Wer viel Fläche zeigt, der braucht sich nachher nicht wundern, wenn einer vorbeikommt und der Direktor meiner alten Hauptschule entfernte mindestens einmal im Monat mit dem Hochdruckreiniger Graffiti von der Schulmauer. Minutenlang hielt er mit voller Kraft drauf und es liefen Gallonen an Wasser und giftigen Lösungsmitteln von der Backsteinmauer über die Treppenstufen auf die Straße und schließlich in die Kanalisation, ohne dass der zumeist schwarze Edding auch nur ansatzweise heller wurde. Dem Blick meines Schuldirektors konnte ich zweifelsfrei entnehmen, dass es sich hierbei um etwas Persönliches handelte. Mit 12 Jahren wollte ich auch mal taggen und suchte mir eine noch unmarkierte Mauer zum Üben. Am helllichten Tag zwar, aber dafür mit Dunkelheit im Herzen und Kapuze überm Kopf. Da ich auf legalem Weg an keinen Edding, geschweige denn eine Spraydose herankam, nahm ich einen orangefarbenen Textmarker und schrieb damit in kruden, ungelenken Buchstaben den männlichsten und drogenkartelligsten Gangsternamen, den ich mir damals vorstellen konnte, auf einen terrakottafarbenen Ziegelstein, der kaum größer war als mein Handrücken. Als ich die Kappe wieder auf den Stift setzte und mich umdrehte, kam auch schon eine grün gekleidete Gestalt auf mich zugerannt. Ein vollbesetzter Einsatzwagen der Polizei war genau in dem Augenblick hinter mir vorgefahren, als ich mein infantiles Gekrakel begonnen hatte. Die Sache endete damit, dass ich das noch feuchte Gekritzel mit meinem weißen Bart Simpson-T-Shirt wegwischen musste und mich danach rotz- und wasserheulend von der netten Beamtin nach Hause bringen ließ. Die Würde eines Amtes entscheidet sich nicht zuletzt durch seine jeweilige Tracht. Würden Polizisten bei gleichem Schnittmuster weiße Uniformen tragen, dann sähen sie aus wie arglose Milchmänner. Nur halt eben wie Milchmänner mit Gummiknüppel, Dienstwaffe und Tränengas. Für Maler, Ärzte, Köche und Plantagenbesitzer hingegen ist Weiß traditionell die Farbe der Wahl, wenn auch jeweils aus unterschiedlichen Gründen. Doch wieso in aller Welt ziehen manche Eltern ihren Kindern weiße Sachen an, noch dazu für die Schule? Als mein Geburtsjahrgang 1987 eingeschult wurde, gab es nicht wenige Eltern, denen die erste Klasse noch nicht erstklassig genug war. Also stopften sie ihre Brut in teure weiße Markensachen und drückten sie damit auf die verranzte Schulbank oder schickten sie auf Geburtstagsfeiern. Wohl hauptsächlich dafür, dass sie am Ende des Tages sagen konnten: Ich hab's gewusst, dass du dich dreckig machst. Ich hab's gewusst. Eines Tages, als ich während eines White-Noise-Vortrags im Religionsunterricht kurz davor war, einzuschlafen, entdeckte ich rein zufällig, dass auf meinem chlorfrei gebleichten Blatt Papier recht herrliche Spritzmuster erschienen, wenn ich meinen Füllfederhalter kraftvoll wie einen Weihwasserwedel bewegte. Da mir anerzogen wurde, etwas Begonnenes auch zum Ende zu bringen, saß ich nun minutenlang wonnevoll meinen Füller leerschüttelnd an meinem Platz. Am Tisch direkt vor mir saß die kleine Chantal. Die Chantals, Marcels, Michels, Pascals und Clemense meiner Zeit kamen meist aus gutem Hause und waren entsprechend herrschaftlich angezogen, damit ein jeder sehen konnte, welches Einkommen der Vater nach Hause brachte. So auch die kleine Chantal mit ihrem Chanel-Haarschnitt, den goldenen Ohrringen und ihrem kostbaren weißen Perwoll-Pullover, der infolge meiner kreativen Leerlaufhandlung nun mehr und mehr Ähnlichkeit mit der bayerischen Landesflagge aufwies. Da hätte auch kein Tintenkiller mehr geholfen, aber der war uns ja sowieso verboten. Kinder mit weißen Klamotten sind genauso absurd wie weiße Kaffeemaschinen, weißer Blues und weiße Fußböden. Ein junger Mann ließ eines schönen Tages seine Schäferhündin für einige Stunden allein zu Hause. Allerdings hatte Herrchen zuvor das Gassigehen versäumt, weshalb sich Blondie gezwungen sah, ihre mittelgroße Notdurft auf dem weiß gekachelten Fußboden des Wohnzimmers zu verrichten. Ein handelsüblicher Staubsaugroboter ist darauf programmiert, sobald er auf ein festes Hindernis stößt, kurz mit dem Kopf zu schütteln und sich dann in eine andere Richtung zu orientieren. Ein halbharter Hundeschiss hingegen erfüllt die Kriterien eines festen Hindernisses jedoch nur unzureichend, weshalb der kleine, tapfere Staubsaugroboter sich ein Herz fasste und dann mit voller Kraft Als der junge Mann wieder nach Hause kam, fand er Lassies einstmals kompakte Hinterlassenschaft in Form eines schlierigen Filmes über den gesamten Boden seiner Wohnung verteilt vor. Die Haushaltsgeräte der schwedischen Firma Electrolux wurden bis 2012 noch unter der Marke Privileg vertrieben. Waschmaschinen, Handrührgeräte und auch Fernseher waren vor 70 Jahren tatsächlich noch Statussymbole. Heute beginnt Privilegiertheit schon dort, wo die einen Wein trinken können, während anderswo für sauberes Wasser gebetet wird. Seit Jahrhunderten ist der mitteleuropäische, heterosexuelle, weiße Mann das Gesicht des Privilegs. Diese allgemein bekannte Tatsache erzeugt heute bei immer mehr weißen Männern ein zuvor ungekanntes Gefühl von Ungleichbehandlung und Stigmatisierung. Völlig zu Unrecht sehen sich diese armen weißen Männer auf ihre Herkunft, Hautfarbe oder sexuelle Orientierung reduziert. In ihrer Not lassen einige von ihnen sogar ihr Erbgut untersuchen, in der vagen Hoffnung, wenigstens einen Bruchteil ihres Stammbaumes in einer der ehemaligen Kolonien wiederzufinden und fortan nicht mehr pauschal als privilegiert gebrandmarkt zu werden. Ich bin mir jedenfalls der zahlreichen Privilegien sehr bewusst, die ich jeden Tag genieße. Ich kann mir im Supermarkt unter Tausenden von Produkten aussuchen, wovon ich später Krebs bekommen möchte. Um aktiv an der globalen Umweltzerstörung teilzuhaben, brauche ich nicht einmal meine Wohnung zu verlassen. Wenn ich es aber doch mal nach draußen schaffe, kann ich das als weißes, hetero-Kaukasier-Männchen zu jeder Tages- und Nachtzeit tun, ohne befürchten zu müssen, von einem berünftigen Alpha-Platzhirsch belästigt, bedrängt oder gar bestiegen zu werden. Und meinen Milchshake brauche ich in der Disco auch nicht mit der Hand abzudecken. Ich kann öffentlich behaupten, Jesus wäre mir auf einem Blatt Klopapier erschienen, ohne dafür gesteinigt zu werden. Wenn mich die Polizei wegen eines kaputten Rücklichtes aus dem Verkehr zieht, schaffe ich es danach trotzdem noch in die Werkstatt. Meine persönliche Meinung kann ich unzensiert und ungestraft herausposaunen, sei sie auch noch so unfundiert. Und falls ich für meine politische Haltung doch mal auf einer schwarzen Liste landen sollte, so wird diese schwarze Liste mit Sicherheit von einem weißen alten Mann geführt werden. Als Kind habe ich weder hungern noch arbeiten oder frieren müssen und habe noch dazu meine sämtlichen Schutzimpfungen bekommen. Obgleich ich persönlich alles an Masern, Polio und Tetanus dem Schulunterricht vorgezogen hätte. Ja, sogar die Schulpflicht ist in gewisser Weise ein Privileg. Andererseits, wer Hundescheiße am Schuh hat, ist ja auch in einer Sonderstellung denen gegenüber, die überhaupt keine Schuhe besitzen. Selbst das edelste Edelweiß ist eben immer nur so schön wie sein Kontrast. Vor diesem Hintergrund ist es doch sehr rücksichtsvoll, dass Schimmel meistens eine andere Farbe annimmt als die ihm zugrunde liegenden Lebensmittel. Schimmel kann eine Speise veredeln oder verderben, genauso wie sich die Menschen gegenseitig lieben oder hassen können. Schimmel und Mensch teilen nämlich eine ganz spezielle Eigenschaft miteinander, Oberflächlichkeit. Die Vorstellung, dass manche Menschen mehr oder weniger wert sind als andere, entsteht in einem oberflächlichen Geist. White Noise kommt heutzutage schon längst nicht mehr aus dem Fernseher, sondern hauptsächlich aus den asozialen Medien. Und Rassismus ist nur die halbfeste Notdurft einer vergammelten Seele. Die Einteilung der Welt in Schwarz und Weiß ist der große tragische Irrtum der Menschheit. Würden wir nämlich alle mal ganz tief in unseren Bauchnabel hineinschauen, dann würden wir feststellen, dass die Fusseln darin meistens grau sind. Was sagt die Uhr? Oh, da ist ja eine. Wir könnten jetzt entweder noch eine Viertelstunde miteinander ein bisschen quatschen oder 10 Minuten oder ich suche noch irgendwas Kurzes raus. Wie wär's? Was Kurzes wäre super. Okay. Na gut. Das lauscht noch gerne. Das ist schön. Okay. Ja, ich glaube, dann weiß ich, was ich nehme. Oh, ja, ja. Und haben natürlich gleich das falsche Dokument geöffnet. Wunderbar. Naja. So, da wären wir. Und ich lese eine kurze Anekdote vor, die ich mit einem Menschen erlebt habe hier in Greifswald, den man irgendwie, wenn man ein bisschen länger hier lebt, aus dem Stadtbild kennt. Und aber wahrscheinlich nie wirklich persönlich kennt. So, okay. Okay. Ja, ist ja gut. Die Geschichte heißt Ohne Filter. Der leiseste Künstler Greifswalds, wie Frank sich selbst nannte, war eine tragische Figur. Frank war noch keine 40 Jahre alt gewesen, als ihn bereits die geistige Umnachtung befiel, mit hoher Wahrscheinlichkeit ausgelöst durch jahrelangen Alkoholmissbrauch und mindestens eine schwere Psychose. Später sah ich ihn noch des Öfteren mit einer Flasche Bier in der Fußgängerzone sitzen und wirre Monologe schwadronieren, die jedem Verschwörungsideologen feuchte Augen bereitet hätten. Inhaltlich ging es dabei nicht selten um eine Mischung aus Hypnose, Hitler und Halloumi. Doch es gab eine Zeit, da stand Frank noch nicht ganz so weit neben sich. Und obwohl er damals schon nicht mehr ganz gesund im Kopf war, so war er doch auf seine Weise ein recht lustiger Zeitgenosse. Er schnorrte sich damals regelmäßig die Greifswalder Kneipenlandschaft rauf und runter, indem er sich bei fremden Leuten an den Tisch setzte und die verdutzten Gäste mit historisch und philosophisch unhaltbaren Referaten über das Universum, Gott und Politik bespaßte, nur um dann ganz beiläufig nach Trinkgeld zu fragen und sich danach einem anderen Tisch zu widmen. Diese Masche hatte ihm bald in sämtlichen Clubs und Kneipen der Stadt Hausverbot eingebracht, weshalb er nun vermehrt Home-Street-Home-Drinking betrieb und dabei stetig immer tiefer hinter dem Schleier seiner eigenen Welt verschwand. Bevor es aber soweit kam, hatte auch ich noch eine persönliche Begegnung mit Frank, die mir im Gedächtnis bleiben sollte. Ich hatte mich an einem lauen Sommertag mit einem ebenso lauen Bier auf eine der steinernen Treppen des Museumshafens gesetzt und war gerade dabei, mir die erste Zigarette des noch frühen Abends zu drehen, als Frank plötzlich wie aus dem Nichts erschien, sich vor mich hinstellte und sagte: »Hallo, mein Prekär gilt einer Zigarette. Aber jetzt kommt der Punkt, an dem ich mich von einem gewöhnlichen Schnorrer unterscheide, denn ich gebe dir im Austausch dafür diesen Euro hier.« Wie zum Beweis zog Frank eine blitzblanke 1-Euro-Münze aus seiner Hosentasche, hielt sie mir mit großer Geste entgegen und fügte mit der geschmeidigen Eleganz eines Gebrauchtwagenhändlers hinzu: »Diesen Euro hat noch nie jemand benutzt.« Es folgte eine bedeutsame Pause, innerhalb derer wir einander mit halboffenen Mündern ansahen, wie zwei Schimpansen, die gerade herausgefunden haben, warum die Banane wirklich krumm ist. Dann durchbrach der leiseste Künstler Greifswalds die Stille und setzte seine Präsentation fort, indem er sagte: »Und so bist du quasi von jetzt auf gleich ein reicher Sack. Genau wie ich. Aber du tätest gut daran, nur maximal 2/3 deines Vermögens der Kirche zu spenden.« Bis heute kann ich mich nicht erinnern, jemals wieder etwas so derart tiefgreifend Vernünftiges gehört zu haben. Gleichermaßen beeindruckt und verwirrt bot ich ihm an, er könne die Zigarette auch einfach so von mir bekommen und seinen Euro behalten. Worauf mir Frank mit dem Selbstbewusstsein eines Oscar Wilde antwortete: »Ja, das weiß ich.« Bevor er den immer noch unbenutzten Euro wieder zurück in seine überaus benutzte Hosentasche wandern ließ. Als ich der fast fertigen Zigarette gerade das Filterstück einsetzen wollte, insistierte Frank plötzlich nachdrücklich: »Aber immer ohne Filter. Ein Mann soll nach Tabak riechen oder nach sich selbst.« Ich reichte ihm seine mehr als wohlverdiente filterlose Zigarette und gab ihm noch Feuer dazu. Frank nahm in aller Ruhe 2 sehr lange Züge, dann verabschiedete er sich mit den Worten: »Und jetzt gehe ich, weil du das willst.« Und ging. Ich schaute ihm noch eine Weile nach, bevor ich ihn für immer aus den Augen verlor.
1: Das war Dominik Wachsmann mit Texten aus seinem Programm Endlich Raucher, aufgenommen bzw. damals live übertragen zum Vorlesetag 2020 von uns von Radio 98.1. Und damit ist jetzt das passiert, was ich vor etwa einer Dreiviertelstunde bzw. auch schon letzte Woche prognostiziert habe, nämlich dass wir jetzt durch sind mit dem Vorlesetag 2020 hier in der Lesung. Stube. Eigentlich kündige ich an dieser Stelle ja immer an, was es in der kommenden Woche zu hören gibt, aber diese Woche tue ich das nicht, weil ich das selber noch gar nicht weiß. Ich muss erst mal schauen, was für Lesungen wir noch so in der Pipeline haben, was da noch so zu holen ist sozusagen aus unserem Programm. Und dann erfahrt ihr das natürlich über die sozialen Medien in der kommenden Woche am Dienstag und spätestens dann ab 19 Uhr in einer neuen Ausgabe von der Lesestube. Hier geht es jetzt gleich nach noch ein bisschen Musik weiter mit Jazz Mondo und dann ab 22 Uhr kommt mein Kollege Paul Bark mit seinem Griff in die Plattenkiste Extended. Ihr könnt also noch dranbleiben, ist noch nicht Uhr angesagt hier auf Radio 98.1. Wir hören uns dann zu einer neuen Montagsausgabe von Talk on Air am, ja, wie der Name sagt, Montag wieder und eine neue Ausgabe der Lesestube dann auch am Dienstag ab 19 Uhr für euch. Wenn ihr die Sendung hier von heute verpasst habt, gerne nochmal Dominik Wachsmann zuhören möchtet, dann könnt ihr das. Entweder schaltet ihr morgen um 10 den NB-Radiotreff 88,0 hier bei uns auf der Frequenz ein oder aber ihr klickt euch ab morgen Nachmittag dann in unsere Mediathek www.radio981.de 98 als Zahl und 1 als Wort. Da gibt es oben einen Reiter für Mediathek. Da ist dann natürlich nicht nur die Lesestube zu finden, sondern beispielsweise auch der Talk on Air von gestern oder aber dann die Sendungen, die jetzt noch folgen. Also insgesamt alles, was hier bei uns unterm Dach bei Radio 98.1 so für euch produziert wird von unseren RadionautInnen. Ich verabschiede mich jetzt an dieser Stelle, aber natürlich nicht ohne euch noch anzukündigen, was für Musik noch kommt. Das ist ja jetzt schon so ein bisschen Tradition geworden, dass nach einer Dreiviertelstunde Lesen zum Abschluss, zum Lockerwerden wieder ein bisschen Musik auf eure Ohren kommt. Wir starten mit Miriam Aida mit Samba en Preludio und gehen dann nach einem kurzen Hinweis, dass ihr Radio 98.1 hört, über zu einem Klassiker von Madonna, nämlich Like a Prayer. Damit verabschiede ich mich jetzt. Mein Name ist Luise Blöss und wie gesagt, bis nächste Woche Montag oder Dienstag, wenn ihr mögt. Tschüss und ciao.

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0: Ja.
1: Paul wird gemobbt.
0: Ich werde gemobbt. Warum?
1: Ja. So. Hast du nicht gehört, dass Jesse deine Schweißflecken beleidigt hat?
0: Ja.
2: Erkannt. Ich habe sie nur erkannt.
0: Ich beleidige meine Schweißflecken auch immer.
1: Paul arbeitet hier wie ein Tier und wartet darauf, dass wir alle irgendwie zusammen und unter einen Hut kommen.
0: Ja.
1: Und wir sind schlimmer als ein Sack Flöhe. Ihr seid hier bei der Plattenkiste.
0: Ganz genau. Und ihr habt gerade Jesse gehört und Pöbelmara. Mhm. Und wir haben einen Gast, wie angekündigt. Wer uns auf Social Media folgt, weiß das natürlich schon. Ja.
3: Hi.
0: Ihr kennt ihn vielleicht aus anderen bekannten Formaten als Möwenexperten oder auch schon mit einigen philosophischen Aspekten. Schon ein regelmäßiger Gast. Wechselt eigentlich fast alle Sendungsformate durch. Irgendwann hast du so ein Bingo.
3: Ja, also ich habe hier schon so eine Karte. Ich möchte ja betonen, Paul ist ein sehr attraktiver Mensch und er wird hier zu Unrecht gemobbt. Das möchte ich hier einmal betonen.
1: Wir mobben ja nicht Paul, sondern seine Schweißflecken.
0: Ja, die könnt ihr ruhig mobben.
1: Ansonsten kann das ja auch alles, das eine schließt das andere nicht aus.
3: Das stimmt.
1: Ich wollte ja auch nur betonen, dass er hier aggert wie ein
3: also
1: Tier.
3: Willst du auf seinen Aspekt der Männlichkeit hier vor allem betonen?
1: Nein, er hat einen Metabolismus, der funktioniert und ich finde das gut.
3: Ja, okay, stimmt.
1: Ja. Paul für seine inneren Werte.
0: Schön.
1: Für seinen Kreislauf, genau.
0: Ja, Danny Novak hier bei uns zu Gast. Besser bekannt als grandioser Bassist der Band Tomorrow's Gun, über die wir hier schon das ein oder andere Mal geschwärmt haben.
3: Oh.
0: Ja. So viel dazu. Passend, vielleicht sogar ein bisschen passend. Ähnliches Musikgenre, was ihr gerade gehört habt, ist auch ein regelmäßiger Gast. Leider nie privat, aber die Platten kommen regelmäßig hier zu tragen. Vielleicht sogar bis jetzt am häufigsten diese Band vertreten in diesem Format. Architects mit ihrem neuen Album The Classic Symptoms of a Broken Spirit. Ah, diese alten Titel.
1: Paul und diese Band kann man nicht voneinander trennen.
0: Ja, und deswegen ist auch Danny hier, weil die Ursache dafür ist eigentlich Danny.
3: Ich entschuldige mich für die gesamte Öffentlichkeit hierfür.
0: Danny hat mir damals Architects quasi vorgespielt und näher gebracht.
3: Es war Broken Cross.
0: Ja.
3: Im Auto, auf dem Weg zur Arbeit. Paul war sofort verliebt. Nicht nur in mich, auch in Architects.
1: Und in das Auto.
3: Warst du in das Auto verliebt?
0: Nee.
3: Eigentlich nicht so,
0: Nee.
3: Es war immer dieser Schwefelgeruch von Arbeit damit verbunden. Ich glaube, das hat jetzt nicht das Beste fürs Auto getan.
0: Die Schweißflecken.
1: Des Autos.
0: Die sind auch.
1: Weil auch das ärgert wie ein Tier.
3: Hat's wirklich.
1: Ja.
3: Es ruhe jetzt in Frieden, wo auch immer es ist.
1: Okay.
0: Polen.
1: Ist nicht mehr.
3: Was? Nee, es dürfte irgendwo in ländlichen Vorpommern-Greifswald rumtuckern.
1: Mhm.
3: Ich habe aber keine nähere Ahnung, wo es verbleibt. Ah. Ich möchte auch nicht zu weit vom Thema ablenken.
0: Ja.
1: So eine Trennung muss auch ein harter Cut sein.
0: Ja, genau. Wir wollen nämlich nicht so viel und nicht so lange weiter drumherum um den heißen Brei herumquatschen. Der erste Song, den ich gehört habe, ist nicht der erste Song auf dem Album, sondern kommt etwas später. Aber es war A New Moral Low Ground. Wir gehen auch im Laufe des Abends noch mal ein bisschen mehr auf Architects ein, aber eigentlich ist es immer wieder. Haben wir schon mal ausführlich hier drüber gesprochen, aber dazu kommen wir noch. Wir machen einfach den nächsten Song an. Und ich weiß nicht, Danny, Tiergas?
3: Tiergas?
0: Tiergas?
3: Ja.
0: Dann los.

0: Fade out.
1: Hier wird noch so richtig schön in den Fade out reingelabert, weil wir sind der Griff in die Plattenkiste.
0: Ja.
1: Wir sind ein bisschen verballert, aber ist okay.
0: Das Übliche. Background, immer schöne Themen nebenbei. Und,
1: ja, zum einen. Jetzt, ne, was war das hier gerade für ein Mix? Wollen wir mal die Zuhörer dran teilnehmen?
0: Genau. Und zwar, Danny, ist das aufgefallen?
2: Bitte?
0: Ja,
2: du hast schon.
1: Nicht schüchtern sein.
2: Also, was soll ich jetzt sagen? Also, dass du jetzt am Samstag in die Kiste möchtest?
1: Nein. Nee, deswegen. Hier ist doch gerade aufgefallen.
2: Ach so, ja, das ist aber schon ein paar Minütchen her, ja. Also, ich wollte einmal mitteilen, dass mir ist eigentlich nur aufgefallen, dass diese neuen Songs so ganz viele, also vom gesamten Album eher so ein Mix immer aus so, ja, ich sag mal, anderen archetypischen Bands aus dem Hardrock-Metal-Bereich, je nachdem, wie man es definieren möchte. Und Tiergas zum Beispiel hat ganz starke Vibes vom Rammstein. Zum Beispiel dieser sehr stupide Rhythmus, dieses und auch dieses elektronische im Hintergrund, dieses so ein bisschen Ambient-mäßige, ja, Melodiegedudel, wenn man es so formulieren möchte, das ist ja, Rammstein meets Architects, und so geht es auch bei anderen, die dann so ein bisschen, dass da andere Bands irgendwie meets Architects ist. Es ist sehr faszinierend.
1: Ich habe ein bisschen an Nine Inch Nails denken müssen.
0: Ja, auch das. Auch das.
2: Aber immer noch ein anderes Gehör, also von daher.
0: Aber immer noch, und das ist das Faszinierende an dieser Band auch, ist es immer noch dieser Grundton Architects. Also du erkennst sofort, dass es Architects ist und niemand anderes.
2: Ja, tief und eine Oktave dazu. Ja. Das ist Architects.
0: Ja, aber auch Sam Carter hat auch eine sehr schöne.
2: Das stimmt.
0: Wiedererkennende Stimme. So ist es.
2: Ja. Stimme mit Wiedererkennungswert immer noch sowas
0: ja.
2: auch.
0: Danny und ich drücken ja uns regelmäßig die Daumen, dass wir im Januar endlich
2: so zwei Absagen endlich mal zu Architects kommen.
0: Endlich zu Architects.
2: Also diesmal gibt es zumindest schon vier Bands. Ich weiß zwar nicht mal die erste, aber die zweite ist Northlane. Ich habe richtig Bock.
0: Ja.
2: Und ja, vielleicht wird es stattfinden. Mal gucken.
0: Ja, wir hoffen sehr. Drückt uns alle die Daumen. Und wenn, dann wird's gut.
2: Wenn, dann wird's richtig gut.
0: Wenn, dann wird's richtig gut.
2: Wenn es Kanye nur gibt, wird's richtig gut.
0: Ja. Ich würde jetzt etwas an.

0: eindeutig James Bond. Richtig nice.
1: Genau, votet einfach und sagt einfach Architects für den nächsten James Bond Titelsong. Ich glaube, dann gehen auch noch mehr Leute ins Kino.
2: Yeah. Und eigentlich ist keine Clubkonzerte mehr. Vielleicht doch nur so in die Top 3 des nächsten James Bond Films. Und dann ist es nur irgendwie erwähnt, dass es eine Auswahl war. Also man muss da auch ein bisschen taktisch denken.
1: Ja, für die Clubkonzerte. Aber der Song, den ich meine, der heißt nämlich Burning Down My House.
2: Burn Down My House.
1: Stimmt. Burn Down My House.

0: Ja.
1: Wurde das auch wieder in der Abbey Road aufgenommen?
0: Nee. Das war ja das Special-Ding von Anfang des Jahres. Da gab es ja die besondere Aufnahme, die übrigens super cool ist. Darüber haben wir ja auch schon gesprochen. Aber diese Symbiose aus klassischem Orchester und Metal ist halt
1: Fangirl.
0: eine, ja.

0: Kann man sagen. Also es funktioniert halt und ich glaube, es gibt fast kein anderes Genre außer dem riesigen Metal-Bereich, was mit so gut mit einem klassischen Orchester funktioniert. Natürlich kann jetzt sofort jemand mir ein Gegenteil sofort reinpacken.
1: Wer es mag, Elektro-Techno funktioniert in der Theorie auch gut. In der Theoriebetonung.
0: Also du meinst mit Metal?
1: Nein, mit Symphonie und so,
0: ja,
1: und klassischen Orchester. Also ich bin kein Fan von, aber es klappt rein objektiv.
0: Ja, bei Soundtracks ist es immer ganz gut.
1: Ja, ja.
0: Da kommt es
1: manchmal. Ja, doch, also. Vielleicht sollte man mal Schlager versuchen mit Orchester. Oh, das ist ganz witzig.
2: Also. Zwei Genres, mit denen ihr mich richtig gut gehend loswerden könnt.
0: Elektro-Techno und...
2: Nein, Elektro ist noch total okay. Musst du mich nur gecatcht kriegen, weil ich gerade hyper bin und ganz dringend Sport machen muss oder so ein Scheiß, dann bin ich dabei. Aber wenn ich drüber bin, dann bin ich bei Elektro. Aber Hardcore-Punk und Schlager. Achso, und Reggae macht mich aggressiv, das ist zu entspannt. Komm ich nicht drauf?
3: Ich glaube, du bist der einzige Mensch, den Reggae aggressiv
1: macht. Ja, wirklich.
2: Die sind zu ruhig.
0: Aber dafür ist Jesse bestimmt bei schönem Death Metal einfach super. Dafür ist Jesse bestimmt bei Death Metal tiefen entspannt. Ja, ja. Das klappt so.
1: Erstmal Grindcore. Oh, schön zurücklehnen.
0: Käffchen und Teechen, das ist eine gute Sonntagsplatte.
2: Herr Alnam Rotscher, habe ich immer meinen Lehren gehört.
0: Übrigens ist.
3: Oh, das ist so krass unterwegs. Das ist einmal definitiv wirklich
0: keine Sonntagsplatte. Es gibt ein Lied, weil es haben auf dem letzten Album, und zwar For Those That Wish to Exist, diese Albentitel sind einfach super krass, haben alle einen gewissen Laut von Sam Carter vermisst. Und er hat sich einen Spaß gegönnt, sogar, er hat sogar einen Tweet abgesetzt und gesagt, so, es ist wieder da.
1: Endlich.
0: Wir sagen nicht, was für ein Laut das ist, aber wir werden nach dem folgenden Song drauf eingehen. Und dann, Danny freut sich jetzt schon.
1: Yeah.
0: Der Song, von dem wir reden, ist nämlich Spit the Bone.

0: Ja. Habt ihr den Song, den Sound gehört, den wir angepriesen haben?
1: Ich habe mehr erwartet, sorry.
2: Ich durfte es nicht sagen.
0: Na, jetzt kannst du es sagen.
2: Nee, es soll auch erraten werden.
0: Ja,
2: Nicht
0: bis
2: spoilern.
0: dahin haben sie es ja hoffentlich vielleicht erraten.
1: Ach so,
2: Oder
1: ich dachte, die
2: nee.
1: sollen uns bei Instagram schreiben. Hast du
2: Ja.
1: das
2: Ja,
1: nicht
2: dachte ich
1: gesagt?
2: auch. Und wenn sie es dann so live hören, eine Live-Interaktion, kommt es irgendwie doof, wenn ich es jetzt selber mache.
0: So. Ja, vielleicht.
2: Ja.
0: Aber wenn wir es vorher in der Story posten, dann haben sie vorher Zeit.
2: Ja, vielleicht.
0: Vielleicht.
2: Vielleicht.
0: Vielleicht.
2: Vielleicht kommt es noch ein zweites Mal.
0: Ja, vielleicht kommt es auch ein zweites Mal. Ja, auf früheren Alben kommt es öfter. Live auch. Sehr wahrscheinlich, hoffen wir.
2: Hoffentlich.
0: Hoffentlich. Hoffentlich, ja. Aber, Danny, dein Eindruck
2: Mein Eindruck?
0: bis jetzt vom.
2: Bis jetzt? Also ich muss sagen, die alten Lieder hatten mehr Abwechslung, also aus den ehemaligen Alben und mehr Dynamik. Das ist jetzt alles so ein bisschen eher langsamer und getragener, aber ist ganz cool. Also ich muss sagen, jetzt das nächste Album, ich finde, da sollten sie mal wieder ein bisschen mehr Fahrt aufnehmen und ein bisschen mehr ballern, aber ansonsten ganz
0: Zum ersten Mal, glaube ich, sogar mal wirklich auch mit anderen Künstlern zusammen
2: cool.
0: gewisse Sachen gemacht, wo viele Überraschungen drin waren. Also wenn man überlegt, so der Sänger von Biffy Clyro oder so, der auf einmal mal guttural singt
1: Liebe.
0: und sowas. Also
1: Ja.
0: da, aber die sind jetzt auch, glaube ich, aktuell, jetzt, Stand jetzt, haben die sogar zwei Konzerte zusammen mit Biffy Clyro?
2: Ach, nicht
0: Oder hat
2: unseres,
0: oder
2: ne?
0: hatten?
2: Nee.
0: Nee, unser
2: Nee.
0: nicht. Die sind, das ist in Großbritannien, sind sie quasi Support von Biffy Clyro.
2: Ach so,
1: Die Band ist
2: okay.
1: aber eine echte Empfehlung. Meinerseits. Ist sanfter. Sorry, ich laber jetzt einfach mal dazwischen.
0: Mach. Mach, mach. Ja, ich wollte nochmal, ich gucke parallel, während wir einfach die nächsten Songs spielen. Und ich weiß nicht, was willst du, Danny?
2: Mach irgendwas.
0: Ich
2: Du
0: mache
2: bist der
0: irgendwas.
2: DJ.
0: Dann würde ich mal sagen, der Song, womit dann irgendwie alle vermutet haben, dass es ein neues Album geben wird, und zwar relativ kurzfristig.
2: Als alles angefangen hat.
0: Als wir alles einfach mit neuen, hey, wir bringen ja irgendwas Neues raus.
2: Als wir noch jung waren.
0: Ah, ja, das waren noch Zeiten. Genau, als stimmt. Wortspiel.
2: Das war der Wortwitz.
0: Das war der Wortwitz. When We Were Young.

0: Ja. Das war der Song. When We Were Young.
1: Als wir noch jung waren, ja.
0: Als wir noch jung waren. So heißt der Song. Ja.
1: Ja.
0: Ja.
1: Ja.
0: Schön, oder?
2: Auf jeden Fall.
0: So ist es. Das ist volles Haus hier gerade.
2: Richtig ungewohnt, oder?
3: Naja, richtig. Felix war doch letztens auch da, da waren wir auch
2: ja,
3: zu viel.
2: Aber ansonsten ist das schon sehr ungewohnt, finde ich, dass so ja. viele Leute hier...
1: Ne? Wow, es jetzt. Ist eine Person mehr als sonst.
2: Ja,
3: Jessie ist da sehr empfindlich.
1: Okay, verstehe ich. So, wenn das Feng Shui gestört ist und hier auf einmal so dieser Platz in der Mitte besetzt ist, kann schon verängstigend
2: ja,
1: sein.
2: Ja, du weißt ja nicht, wie die Sitzordnung sonst ist.
3: Ja.
1: Scheiße.
2: Mind blow.
1: Wow. Wow, okay, jetzt sehe ich nicht mehr durch. Jetzt ist es aus. Jetzt ist es aus.
3: Ich glaube, du sitzt auf Jessies Platz und jetzt Nein. hat sie Löcher in der Aura. Hell,
1: aber du saßt vorhin da, als ich reingekommen bin und der war frei, also...
2: Ist doch scheißegal, wo man sitzt.
1: Oh, nein.
2: Paul.
0: Nein.
2: The more the merrier, das war einfach nur die Aussage dahinter.
0: Ja, auf jeden Fall. Wollen wir einfach weitermachen?
2: Ja.
1: Lass weitermachen.
0: Mit dem nächsten Song. Mhm.
2: Weil sie more so merrier.
0: Machen wir einfach. Machen wir einfach mal Living is Killing Us.
2: Ja, Mann.
1: Oh ja.

0: Was?
1: Denke ich mir jeden Montagmorgen.
2: Nicht
1: der
2: du.
1: Schmerz.
3: Ich kann es toppen. Ich denke es jeden Morgen.
1: Ah, das ist auch
2: jeden
1: okay.
2: Morgen?
1: Mhm.
2: Ah, Mittwoch ist am schlimmsten.
3: Nee, Mittwoch ist am besten. Das ist mein erster Homeoffice da wieder in der Woche.
2: Ah. Ah, okay. Ja. Verrückt.
1: Luxus.
3: Keine Stunde Autoweg bis nach Stralsund und dann Viertelstunde Fußweg zur Arbeit. Nein, einfach nur Purzel aus dem Bett, sitzt am Schreibtisch.
2: Krass.
3: Ja. Hurra, ja. Ortsumgehung, Hansering gesperrt, Panzhagen gesperrt, alles gesperrt. Yay.
1: Ich fahre jeden Tag mit dem Zug nach Stralsund, das ist auch schön. Ein Plan, wenn du sie verpasst. Loszukommen. Genau.
3: Ja.
1: Heute auch gerade erlebt, habe eigentlich hier den Leuten geschrieben, ich muss den SEV nehmen. Der braucht eine Stunde. Scheiße. Und dann habe ich vor den Busfahrer tief in die Augen geguckt und gefragt, können wir durchfahren? Und dann hat er gefragt, was irgendwer da und dahin? Und alle so, Kreuzfahrt. Alles klar, wir fahren dran vorbei, aber wir halten nicht an.
3: Glück gehabt. Ja. Glück gehabt.
2: Wenn darauf vorbeifahren kommt, muss er, falls jemand einsteigen will. Ne?
1: Natürlich. Ne? Der Service muss geboten sein.
2: Ja.
3: Ja.
1: Kranplätze müssen verdichtet werden.
4: Und dann warst du sogar vor mir hier.
1: Ja, ey, ich habe mir Mühe gegeben, Leute. Ne?
2: Also vor Mara irgendwo zu sein, ist ja nicht so schlimm.
4: Ey.
2: Und nicht so schwer.
1: Ey, ist klar, Schweißflecken, Johnny, weißt du?
3: Ja. Oh.
4: Und ich soll Pöbel Mara sein.
2: Ja.
3: Also ich bin jetzt das erste Mal hier und
4: ganz
3: also
4: schön
3: in dieser
4: Vibes,
3: Konstellation,
4: ne?
3: Ich muss sagen, er liebe Mara und Pöbel Jenny, aber
4: Jesse,
3: I'm sorry.
1: Aber man kann mich auch Stressika nennen. So.
3: Okay, Stressika, das passt denn schon.
2: Aber, mehr, aber ja. Vielleicht ist Jenny das alte Ego von Jesse und Jenny pöbelt.
3: Ah, also die böse Seite, ja.
2: Die böse Seite.
3: Aber ich habe auch den bösen, verschollenen Zwilling namens Lenny. Also,
2: Lenny? Ja. Ich dachte immer Danny mit A. Ist der,
3: nee,
2: böse, verschollene,
3: das nicht.
2: Ist der böse, verschollene
4: Zwilling. Jesse wollte was sagen.
1: Ist
2: ja.
1: Okay.
2: Jesse, was möchtest du sagen?
1: Nein, ich hab's vergessen.
4: Ich hab's dir jetzt Raum geboten.
3: Ja, möchtest du den Sprechteddy haben?
2: Der ist da hinten.
1: Ich dachte, ich setz mir dann einfach.
3: Oh ja, wirklich
1: so
3: ein.
2: Ja, das ist unser Geburtstagsteddy, den wir von der Kiste geschenkt bekommen haben.
3: Oh.
2: Ja. Ja, deswegen sind wir auch immer so dicke mit denen. Ja, Jesse überlegt, was sie sagen wollte.
1: Nein, Mann, das ist weg. Ist jetzt auch egal. Wir kommen nur vom Thema ab. Musik, Mann.
2: Ja,
1: Musik.
2: Mach ich.
3: Ja, mach mal Mucke.
2: Ich mach einfach mal Mucke. Deepfake.

0: Fake.
1: Ja, wer kein Fake ist, ist Mara. Wenn ich ihn immer in den Raum werfe, Mara ist definitiv kein Fake.
2: Woran machst du das fest?
1: Einfach so, du bist richtig true, bist ja Pöbel Mara.
3: Wer hat das denn unterstellt? Wo kommt das denn jetzt bitte her?
1: Das war der Song, heißt Deepfake.
3: Ich habe Fragen.
1: Achso. Wir alle, Jessie, wir haben alle Fragen. Zum Beispiel.
3: Ich bin unter dem Kaffee-Limit, Leute. Das könnt ihr hier nicht mit mir machen.
2: Ich kann das alles auch nicht mehr.
4: Ich habe vorsorglich einen Espresso noch getrunken.
3: Oh, einer denkt hier mit.
4: Ja.
2: Und nichts mit.
3: Ich bin neidisch. Ja.
4: Hier sitzt du so einen kleinen Espresso, bitte schön mitbringen.
2: Den muss, das ist mir egal, aber ich kann normalerweise.
4: Werden. Frisch von der Bohne.
1: Von der Bohne.
4: Ja.
2: Dann nimmst du dein Espresso-Maschinen-Dings ja auch.
4: Hast du gerade Espresso gesagt? Nein.
2: Espresso.
4: Espresso.
2: Ja, das musst du dann hier aufbauen.
1: Ich wollte nur kurz sagen, wir müssen noch Maras Oma grüßen.
2: Ja.
4: Hallo Maras.
3: Das zieht ihr jetzt ernsthaft
1: Oma,
3: durch.
1: Oma Helga.
2: Oma Helga.
1: Und,
4: hallo Oma Helga.
1: Und Mutti Mara müssen wir grüßen.
4: Hallo Mutti Mara.
1: Ganz genau. Das ist jetzt immer unser Ding. Bis Mara sagt, die und die Person hören auch zu, dann müssen wir noch mehr Leute grüßen.
2: Nee, aber beim nächsten Mal, wenn ich eine Platte mitbringe, dann müssen wir noch jemand anderen grüßen. Okay. Erinnere mich schon mal dran.
1: Ja, okay. Wir erinnern dich jetzt immer dran, wenn du eine Platte mitbringst, dass wir ihn grüßen müssen.
2: Ja.
1: Außer unseren obligatorischen Grüßen. Möchtest du noch jemanden grüßen?
3: Nee.
1: Nee. Okay.
2: Ich auch nicht, nur faul immer.
1: Ich grüße ja. Seitdem Oma Helga hört uns regelmäßig.
3: Und ich finde, wegen solcher Aktionen darf ich Paul auch ein bisschen foppen. Das ist okay.
2: Ich darf ich Paul aufs Maul hauen.
1: Hä? Hey, jetzt hängst du schon wieder an zu pöbeln.
2: Nein, ich nicht. Sie hat das gesagt. Ich habe nur gedacht, dass sie das jetzt sagt, weil ich das so von Jessie gewohnt bin.
1: Ja, wir machen jetzt einfach mal den nächsten Song
3: Körperliche
1: an.
3: Körperliche Gewalt ist nicht so meins, ja. Nur verbale.
1: Meine auch nicht. Aber wir machen den nächsten Song an.
4: Ich mag Züge.
1: Genau.
3: So Alex Frains.
1: So halt der heißt er nicht, aber er heißt, dafür lachen wir gerade viel zu sehr, aber er heißt Born Again Pessimist.
4: Alles scheiße.

0: So.
1: Nicht so optimistisch hier.
2: Die letzten 10 Minuten sind angebrochen. Das heißt, wir kriegen noch 2 Songs rein.
3: Entscheidung.
1: One more song.
3: Schnell,
1: one
3: Paul.
1: One more song.
2: Oh Gott, ah, ich bin so. Was?
1: Was?
2: Was?
3: Welche? Was?
1: Ich habe nur one more song. Ja, ich kann auch Deutsch. Zugabe.
2: So. Ja, so heißt das. Ja. Ja, machen wir einfach mit All the Love in the World.
3: Das klang aber schön französisch. All the Love.
2: Okay.
1: On the Treu, the Love.
2: Ja, ich mache ihn einfach.
1: The Love in the World.
2: Besser, ich mache ihn einfach an.

0: Ja.
1: Wunderschön.
0: Ja, oder?
1: Also das ist schon sehr romantisch. Ich fand das ansprechend.
0: Ja, wir
2: eine Liebesballade.
0: Eine, genau. Ach, Danny, die Frage stelle ich auch. Glaubst du, es gibt irgendwie ein Album, wo kein Liebeslied oder so drauf ist?
2: Also, ja, also ich überlege gerade, vielleicht von Infinite Annihilate oder so. Also, da könnte ich es mir vorstellen.
0: Was irgendwas. Okay.
2: Also, wenn man so in die Grindcore-Richtung guckt, dann vielleicht mal. Okay. Ich habe gerade überlegt, das neue Album von Electric Callboy, da geht es ja nicht um die Liebe, sondern Liebe wird sehr parodiert. Also, maybe.
1: Das muss man vielleicht auch ausdifferenzieren.
0: Ja,
1: oder
0: wir müssten das irgendwie mal richtig ausdifferenzieren.
1: Ist es Liebe, Liebeskummer? Ist es.
0: Ja, aber alles irgendwie doch
2: ein bisschen. Ist es Liebe veräppeln?
0: Ja, das müssten wir nochmal vorher definieren. Vielleicht beim nächsten Mal. Und dann kriegen wir es vielleicht genau hin. Dann kriegen wir vielleicht hin, ob es wirklich diesen. Wüsste es mir so.
1: Wir nähern uns dem Thema an.
0: Wir nähern uns an. Was ist eigentlich ein Liebessong? Darüber können wir irgendwann mal reden.
2: Oh Gott, oh Gott.
0: Hey, nicht oh Gott, oh Gott.
1: Liebessongs und Selbstbildnisse in der bildenden Kunst. Das sind irgendwie so die Dauerrenner.
2: Das könnte eine Masterarbeit sein.
0: Mhm. Ja. Mhm. Zum Abschluss. Erstmal schon mal danke, Danny, dass du hier warst.
2: Bitte, bitte.
1: Und die Pöbeleien von uns allen gegeneinander. Im heiteren Dreieck.
2: Ich habe nichts nachbekommen, aber ich fand das nicht schön. Ich finde, ihr solltet mehr kuscheln und euch lieb haben.
0: Nee, das macht mit Mara keinen Spaß. Ist schon okay. Mara darf pöbeln.
3: Ich kuschel auch nicht gerne.
0: Deswegen heißt Mara auch pöbeln.
3: Nur mit meinen Katzen.
2: Okay. Wie wär's, wenn wir Pause ein paar Schnurrhaare aufmalen und dann ist er wie eine Katze und dann könntest du
3: dann ihn genau, kriegsbemalung. Das lassen wir alles, bitte. Auf gar keinen Fall. Außerdem ist Paul mehr so der Schmetterling.
0: Aber Danny, eine Frage. Ja. Ich muss gerade an diese Simpsons-Folge denken. Ich werde als Schmetterling.
1: Ich war im Waldorf-Kindergarten. Ist okay.
3: War ich wirklich.
1: Ich weiß.
2: Ich war Montessori. Ich hab's nicht besser.
3: Oha. Ja. Aber ich war auch Waldorf-Schule bis zur 8. Klasse.
2: Ja, gut, ich nicht. Ich war
0: ach, deswegen, okay.
1: Also, das ist keine Beleidigung mit dem Schmetterling. Das ist, nimm das an.
0: Ja, yeah, das ist voll okay. Ich wollte nur kurz von Danny fragen. Das Album von Architects, The Classic Symptoms of a Broken Spirit. Sonntagsplatte? Also würdest du die an einem Sonntagnachmittag auf dem Balkon auflegen und hören?
2: Ja, wenn da die Sonne scheint, vielleicht.
0: Ja.
2: Und ansonsten? Das aber so im November bloß, deshalb, ich mag nicht auf dem Balkon, das ist kalt.
0: So, aber generell so.
2: Und windig und regnerisch. Ich hasse November. Ich
0: oder auf der Couch.
2: Auf der Couch.
0: Und Kaffee und dann die Platte hören.
2: Ja, Kaffee klingt gut. Zum Beispiel mit einem Espresso.
0: Damit wir das auch geklärt haben. Das heißt Espresso, nicht Expresso.
1: Erpresso. Ich erhöhe.
0: Der letzte Song des heutigen Abends heißt Be Very Afraid.
2: Ich habe Angst.

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